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3: Ich bin Silke Rech. In der Ukraine ist gegen den früheren Präsidialamtschef Jermak Untersuchungshaft angeordnet worden. Ihm werden Geldwäsche und illegale Millionengeschäfte vorgeworfen. Jermak weist die Anschuldigungen zurück. Außerdem sorgten Berichte über Kontakte zu einer astrologischen Beraterin für Aufsehen. Das Präsidialamt erklärte dazu, man beschäftige sich nicht mit Esoterik. US-Präsident Trump und Chinas Staatschef Xi haben sich in Peking zu Gesprächen getroffen. Beide betonten vor der Presse die Bedeutung guter Beziehungen zwischen ihren Ländern.
2: Xi sagte, China und die USA sollten Partner und keine Rivalen sein. Hinter verschlossenen Türen ging es laut chinesischen Medien aber auch um Streitpunkte wie die Unterstützung der USA für Taiwan. China lehnt geplante Waffenlieferungen an die Insel entschieden ab. Timo Wiesner, Redaktion.
3: Die Vereinigten Arabischen Emirate haben Berichte über einen geheimen Besuch des israelischen Ministerpräsidenten Netanyahu zurückgewiesen. Das Außenministerium erklärte, es habe weder ein Treffen noch geheime Absprachen gegeben. Zuvor hatte Netanyahus Büro von einem angeblichen Besuch während des Irankriegs berichtet. Die offiziellen Beziehungen zwischen Israel und den Emiraten bestehen seit den Abraham-Abkommen von 2020. Bei israelischen Angriffen im Libanon sind nach offiziellen Angaben mindestens 22 Menschen getötet worden, darunter auch Kinder. Trotz einer Feuerpause kommt es weiter zu Kämpfen zwischen Israel und der Hisbollah-Miliz. Gleichzeitig laufen in den USA neue Friedensgespräche zwischen Israel und dem Libanon. Die Hisbollah lehnt die Verhandlungen jedoch ab. Die CDU in Sachsen-Anhalt kann sich nach der Landtagswahl im September offenbar eine Zusammenarbeit mit der Linken vorstellen. CDU-Landesvize Schröder sagte, das sei zwar nicht das Ziel, im Zweifel müsse das Land aber handlungsfähig bleiben. Eine Minderheitsregierung schloss er nicht aus. Auch die Linke in Sachsen-Anhalt zeigte sich offen für eine Zusammenarbeit.
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3: Heute fast überall viele Wolken und immer wieder Schauer und Gewitter. An der Nordsee meist trocken und sonnig. Maxiwerte zwischen 10 und 16 Grad. Morgen wechselhaft im Nordosten mit sonnigen Abschnitten, sonst meist stark bewölkt. Gebietsweise Schauer und einzelne Graupelgewitter mit stürmischen Böen. Höchstwerte zwischen 11 Grad in Alpennähe und bis 17 Grad im Osten.
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6: Ich bin Silke Rech. In der Ukraine ist gegen den früheren Präsidialamtschef Jermak untersuchungshaft angeordnet worden. Ihm werden Geldwäsche und illegale Millionengeschäfte vorgeworfen. Jermak weist die Anschuldigungen zurück. Außerdem sorgten Berichte über Kontakte zu einer astrologischen Beraterin für Aufsehen. Das Präsidialamt erklärte dazu, man beschäftige sich nicht mit Esoterik. US-Präsident Trump und Chinas Staatschef Xi haben sich in Peking zu Gesprächen getroffen. Beide betonten vor der Presse die Bedeutung guter Beziehungen zwischen ihren Ländern.
3: Xi sagte, China und die USA sollten Partner und keine Rivalen sein. Hinter verschlossenen Türen ging es laut chinesischen Medien aber auch um Streitpunkte wie die Unterstützung der USA für Taiwan. China lehnt geplante Waffenlieferungen an die Insel entschieden ab. Timo Wiesner, Redaktion.
6: Die Vereinigten Arabischen Emirate haben Berichte über einen geheimen Besuch des israelischen Ministerpräsidenten Netanyahu zurückgewiesen. Das Außenministerium erklärte, es habe weder ein Treffen noch geheime Absprachen gegeben. Zuvor hatte Netanyahus Büro von einem angeblichen Besuch während des Irankriegs berichtet. Die offiziellen Beziehungen zwischen Israel und den Emiraten bestehen seit den Abraham-Abkommen von 2020. Bei israelischen Angriffen im Libanon sind nach offiziellen Angaben mindestens 22 Menschen getötet worden, darunter auch Kinder. Trotz einer Feuerpause kommt es weiter zu Kämpfen zwischen Israel und der Hisbollah-Miliz. Gleichzeitig laufen in den USA neue Friedensgespräche zwischen Israel und dem Libanon. Die Hisbollah lehnt die Verhandlungen jedoch ab. Die CDU in Sachsen-Anhalt kann sich nach der Landtagswahl im September offenbar eine Zusammenarbeit mit der Linken vorstellen. CDU-Landesvize Schröder sagte, das sei zwar nicht das Ziel, im Zweifel müsse das Land aber handlungsfähig bleiben. Eine Minderheitsregierung schloss er nicht aus. Auch die Linke in Sachsen-Anhalt zeigte sich offen für eine Zusammenarbeit.
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6: Heute fast überall viele Wolken und immer wieder Schauer und Gewitter. An der Nordsee meist trocken und sonnig. Maxiwerte zwischen 10 und 16 Grad. Morgen wechselhaft im Nordosten mit sonnigen Abschnitten, sonst meist stark bewölkt. Gebietsweise Schauer und einzelne Graupelgewitter mit stürmischen Böen. Höchstwerte zwischen 11 Grad in Alpennähe und bis 17 Grad im Osten.
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Mein Name ist Faro Martin Bolzen. 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
3: Ich bin Silke Rech. In der Ukraine ist gegen den früheren Präsidialamtschef Jermak untersuchungshaft angeordnet worden. Ihm werden Geldwäsche und illegale Millionengeschäfte vorgeworfen. Jermak weist die Anschuldigungen zurück. Außerdem sorgten Berichte über Kontakte zu einer astrologischen Beraterin für Aufsehen. Das Präsidialamt erklärte dazu, man beschäftige sich nicht mit Esoterik. US-Präsident Trump und Chinas Staatschef Xi haben sich in Peking zu Gesprächen getroffen. Beide betonten vor der Presse die Bedeutung guter Beziehungen zwischen ihren Ländern.
10: Xi sagte, China und die USA sollten Partner und keine Rivalen sein. Hinter verschlossenen Türen ging es laut chinesischen Medien aber auch um Streitpunkte wie die Unterstützung der USA für Taiwan. China lehnt geplante Waffenlieferungen an die Insel entschieden ab. Timo Wiesner, Redaktion.
3: Die Vereinigten Arabischen Emirate haben Berichte über einen geheimen Besuch des israelischen Ministerpräsidenten Netanyahu zurückgewiesen. Das Außenministerium erklärte, es habe weder ein Treffen noch geheime Absprachen gegeben. Zuvor hatte Netanyahus Büro von einem angeblichen Besuch während des Irankriegs berichtet. Die offiziellen Beziehungen zwischen Israel und den Emiraten bestehen seit den Abraham-Abkommen von 2020. Bei israelischen Angriffen im Libanon sind nach offiziellen Angaben mindestens 22 Menschen getötet worden, darunter auch Kinder. Trotz einer Feuerpause kommt es weiter zu Kämpfen zwischen Israel und der Hisbollah-Miliz. Gleichzeitig laufen in den USA neue Friedensgespräche zwischen Israel und dem Libanon. Die Hisbollah lehnt die Verhandlungen jedoch ab. Die CDU in Sachsen-Anhalt kann sich nach der Landtagswahl im September offenbar eine Zusammenarbeit mit der Linken vorstellen. CDU-Landesvize Schröder sagte, das sei zwar nicht das Ziel, im Zweifel müsse das Land aber handlungsfähig bleiben. Eine Minderheitsregierung schloss er nicht aus. Auch die Linke in Sachsen-Anhalt zeigte sich offen für eine Zusammenarbeit.
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3: Heute fast überall viele Wolken und immer wieder Schauer und Gewitter. An der Nordsee meist trocken und sonnig. Maxiwerte zwischen 10 und 16 Grad. Morgen wechselhaft im Nordosten mit sonnigen Abschnitten, sonst meist stark bewölkt. Gebietsweise Schauer und einzelne Graupelgewitter mit stürmischen Böen. Höchstwerte zwischen 11 Grad in Alpennähe und bis 17 Grad im Osten.
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3: Ich bin Jerome Nussbaum. Das Bundesverteidigungsministerium plant offenbar mehr Geräte und Personal für einen möglichen deutschen Einsatz in der Straße von Hormuz bereitzustellen. Die Rede ist von autonomen Minenabwehrsystemen, Tauchern und spezialisierten Kräften zum Schutz von Schiffen. Möglich wäre demnach auch eine hochrangige Beteiligung deutscher Stabsoffiziere in den Führungsstäben der Mission, heißt es aus Berlin. Bislang waren nur ein Minenjagdboot und ein Versorgungsschiff vorgesehen, sollte es zu einer Mission kommen. US-Präsident Trump hat seine zweitägige China-Reise beendet. Vorher gab es nochmal ein Treffen mit Staatschef Xi. Dabei ging es auch um den Iran-Krieg. Peking rief zu einer dauerhaften Waffenruhe auf. Vom Außenministerium hieß es, Frieden und Stabilität in der Region müssten so bald wie möglich wiederhergestellt werden.
2: Laut Trump soll es Xi um eine Öffnung der Straße von Hormuz gegangen sein. Er habe seine Hilfe zur Beilegung des Konflikts angeboten. Trump schreibt in den sozialen Medien aber auch, dass er auf eine Verbesserung der Beziehungen zu China hoffe. Xi hatte die USA bei dem ersten Treffen ermahnt, sich in der Taiwan-Frage nicht einzumischen. Würde dies falsch gehandhabt, könnten die Beziehungen in eine äußerst gefährliche Lage geraten. Ulrike Klein, Redaktion.
3: Seit knapp 30 Jahren ist die Scientology-Organisation in Deutschland systematisch vom Bundesamt für Verfassungsschutz beobachtet worden. Das ist nach ARD-Informationen nun vorbei. Der Inlandsgeheimdienst wolle sich stattdessen auf größere Bedrohungen fokussieren, heißt es.
12: Dazu zählen Terrorismus, Spionage und Sabotage. Dahingegen habe Scientology in den vergangenen Jahren immer weniger Zulauf verzeichnet. 2024 waren es demnach insgesamt

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1: Deutschland ist der einzige Staat in der EU, der Taliban als Diplomaten zulässt. Der vor der dänischen Insel Anholt angespülte Wal ist offenbar tot. Unklar ist noch, ob es sich um Ostseewal Timi handelt. Gestern war der Fund den dänischen Behörden gemeldet worden. Sie gehen davon aus, dass der Wal dort schon eine Weile tot ist. Ihm sollen als nächstes Gewebeproben entnommen werden. Beobachter vor Ort schätzen das Tier auf bis zu 15 Meter Länge. Das würde zu Timi passen. Der gefundene Wal befindet sich außerdem auf der Route Richtung Nordsee, in die der Wal Anfang Mai gebracht worden war.
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1: Im Nordosten Deutschlands ist es heute noch längere Zeit sonnig und da bleibt es auch meist trocken. Sonst kann es gebietsweise immer wieder Schauer und auch einzelne Graupelgewitter geben. In den Alpen fällt oberhalb von 1500 Metern etwas Schnee. Die Höchstwerte reichen heute von 9 Grad an der oberen Donau bis zu 17 Grad im Osten.
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3: Und das war die feelgoodradio.net Nachrichten.

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6: Ich bin Jerome Nussbaum. Das Bundesverteidigungsministerium plant offenbar mehr Geräte und Personal für einen möglichen deutschen Einsatz in der Straße von Hormuz bereitzustellen. Die Rede ist von autonomen Minenabwehrsystemen, Tauchern und spezialisierten Kräften zum Schutz von Schiffen. Möglich wäre demnach auch eine hochrangige Beteiligung deutscher Stabsoffiziere in den Führungsstäben der Mission, heißt es aus Berlin. Bislang waren nur ein Minenjagdboot und ein Versorgungsschiff vorgesehen, sollte es zu einer Mission kommen. US-Präsident Trump hat seine zweitägige China-Reise beendet. Vorher gab es nochmal ein Treffen mit Staatschef Xi. Dabei ging es auch um den Iran-Krieg. Peking rief zu einer dauerhaften Waffenruhe auf. Vom Außenministerium hieß es, Frieden und Stabilität in der Region müssten so bald wie möglich wiederhergestellt werden.
7: Laut Trump soll es Xi um eine Öffnung der Straße von Hormuz gegangen sein. Er habe seine Hilfe zur Beilegung des Konflikts angeboten. Trump schreibt in den sozialen Medien aber auch, dass er auf eine Verbesserung der Beziehungen zu China hoffe. Xi hatte die USA bei dem ersten Treffen ermahnt, sich in der Taiwan-Frage nicht einzumischen. Würde dies falsch gehandhabt, könnten die Beziehungen in eine äußerst gefährliche Lage geraten. Ulrike Klein, Redaktion.
6: Seit knapp 30 Jahren ist die Scientology-Organisation in Deutschland systematisch vom Bundesamt für Verfassungsschutz beobachtet worden. Das ist nach ARD-Informationen nun vorbei. Der Inlandsgeheimdienst wolle sich stattdessen auf größere Bedrohungen fokussieren, heißt es.
8: Dazu zählen Terrorismus, Spionage und Sabotage. Dahingegen habe Scientology in den vergangenen Jahren immer weniger Zulauf verzeichnet. 2024 waren es demnach insgesamt 3.600 Mitglieder, die meisten in Baden-Württemberg, Bayern und Hamburg. Seit Beginn der Beobachtung habe die Organisation etwa ein Drittel ihrer Mitglieder verloren. Der Verfassungsschutz wirft Scientology aber weiterhin eine totalitäre, antidemokratische Ideologie vor, sowie den Versuch, Einfluss auf staatliche Strukturen zu gewinnen. Noah Ulrich, Redaktion.
6: Die Taliban bieten im afghanischen Generalkonsulat in Bonn Praktika an. Dies gehe aus einer seit vergangener Woche veröffentlichten Anzeige auf der Internetseite des Konsulats hervor, berichtet die ARD. Die Rede ist von Arbeit in einem mehrsprachigen, interkulturellen Umfeld. Die Bundesregierung hatte letztes Jahr 2 Konsularbeamte aus Afghanistan akkreditiert. Deutschland ist der einzige Staat in der EU, der Taliban als Diplomaten zulässt. Der vor der dänischen Insel Anholt angespülte Wal ist offenbar tot. Unklar ist noch, ob es sich um Ostseewal Timmy handelt. Gestern war der Fund den dänischen Behörden gemeldet worden. Sie gehen davon aus, dass der Wal dort schon eine Weile tot ist. Ihm sollen als nächstes Gewebeproben entnommen werden. Beobachter vor Ort schätzen das Tier auf bis zu 15 Meter Länge. Das würde zu Timmy passen. Der gefundene Wal befindet sich außerdem auf der Route Richtung Nordsee, in die der Wal Anfang Mai gebracht worden war.
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6: Im Nordosten Deutschlands ist es heute noch längere Zeit sonnig und da bleibt es auch meist trocken. Sonst kann es gebietsweise immer wieder Schauer und auch einzelne Graupelgewitter geben. In den Alpen fällt oberhalb von 1500 Metern etwas Schnee. Die Höchstwerte reichen heute von 9 Grad an der oberen Donau bis zu 17 Grad im Osten.
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9: Und das waren die feelgoodradio.net Nachrichten.

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Hier spricht Jürgen Drews. 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
18: Ich bin Jerome Nussbaum. Das Bundesverteidigungsministerium plant offenbar mehr Geräte und Personal für einen möglichen deutschen Einsatz in der Straße von Hormuz bereitzustellen. Die Rede ist von autonomen Minenabwehrsystemen, Tauchern und spezialisierten Kräften zum Schutz von Schiffen. Möglich wäre demnach auch eine hochrangige Beteiligung deutscher Stabsoffiziere in den Führungsstäben der Mission, heißt es aus Berlin. Bislang waren nur ein Minenjagdboot und ein Versorgungsschiff vorgesehen, sollte es zu einer Mission kommen. US-Präsident Trump hat seine zweitägige China-Reise beendet. Vorher gab es nochmal ein Treffen mit Staatschef Xi. Dabei ging es auch um den Iran-Krieg. Peking rief zu einer dauerhaften Waffenruhe auf. Vom Außenministerium hieß es, Frieden und Stabilität in der Region müssten so bald wie möglich wiederhergestellt werden.
19: Laut Trump soll es Xi um eine Öffnung der Straße von Hormuz gegangen sein. Er habe seine Hilfe zur Beilegung des Konflikts angeboten. Trump schreibt in den sozialen Medien aber auch, dass er auf eine Verbesserung der Beziehungen zu China hoffe. Xi hatte die USA bei dem ersten Treffen ermahnt, sich in der Taiwan-Frage nicht einzumischen. Würde dies falsch gehandhabt, könnten die Beziehungen in eine äußerst gefährliche Lage geraten. Ulrike Klein, Redaktion.
18: Seit knapp 30 Jahren ist die Scientology-Organisation in Deutschland systematisch vom Bundesamt für Verfassungsschutz beobachtet worden. Das ist nach ARD-Informationen nun vorbei. Der Inlandsgeheimdienst wolle sich stattdessen auf größere Bedrohungen fokussieren, heißt es.
20: Dazu zählen Terrorismus, Spionage und Sabotage. Dahingegen habe Scientology in den vergangenen Jahren immer weniger Zulauf verzeichnet. 2024 waren es demnach insgesamt 3.600 Mitglieder, die meisten in Baden-Württemberg, Bayern und Hamburg. Seit Beginn der Beobachtung habe die Organisation etwa ein Drittel ihrer Mitglieder verloren. Der Verfassungsschutz wirft Scientology aber weiterhin eine totalitäre, antidemokratische Ideologie vor, sowie den Versuch, Einfluss auf staatliche Strukturen zu gewinnen. Noah Ulrich, Redaktion.
18: Die Taliban bieten im afghanischen Generalkonsulat in Bonn Praktika an. Dies gehe aus einer seit vergangener Woche veröffentlichten Anzeige auf der Internetseite des Konsulats hervor, berichtet die ARD. Die Rede ist von Arbeit in einem mehrsprachigen, interkulturellen Umfeld. Die Bundesregierung hatte letztes Jahr 2 Konsularbeamte aus Afghanistan akkreditiert. Deutschland ist der einzige Staat in der EU, der Taliban als Diplomaten zulässt. Der vor der dänischen Insel Anholt angespülte Wal ist offenbar tot. Unklar ist noch, ob es sich um Ostseewal Timi handelt. Gestern war der Fund den dänischen Behörden gemeldet worden. Sie gehen davon aus, dass der Wal dort schon eine Weile tot ist. Ihm sollen als nächstes Gewebeproben entnommen werden. Beobachter vor Ort schätzen das Tier auf bis zu 15 Meter Länge. Das würde zu Timi passen. Der gefundene Wal befindet sich außerdem auf der Route Richtung Nordsee, in die der Wal Anfang Mai gebracht worden war.
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18: Im Nordosten Deutschlands ist es heute noch längere Zeit sonnig und da bleibt es auch meist trocken. Sonst kann es gebietsweise immer wieder Schauer und auch einzelne Graupelgewitter geben. In den Alpen fällt oberhalb von 1500 Metern etwas Schnee. Die Höchstwerte reichen heute von 9 Grad an der oberen Donau bis zu 17 Grad im Osten.
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3: Ich bin Jerome Nussbaum. Das Bundesverteidigungsministerium plant offenbar mehr Geräte und Personal für einen möglichen deutschen Einsatz in der Straße von Hormuz bereitzustellen. Die Rede ist von autonomen Minenabwehrsystemen, Tauchern und spezialisierten Kräften zum Schutz von Schiffen. Möglich wäre demnach auch eine hochrangige Beteiligung deutscher Stabsoffiziere in den Führungsstäben der Mission, heißt es aus Berlin. Bislang waren nur ein Minenjagdboot und ein Versorgungsschiff vorgesehen, sollte es zu einer Mission kommen. US-Präsident Trump hat seine zweitägige China-Reise beendet. Vorher gab es nochmal ein Treffen mit Staatschef Xi. Dabei ging es auch um den Iran-Krieg. Peking rief zu einer dauerhaften Waffenruhe auf. Vom Außenministerium hieß es, Frieden und Stabilität in der Region müssten so bald wie möglich wiederhergestellt werden.
15: Laut Trump soll es Xi um eine Öffnung der Straße von Hormuz gegangen sein. Er habe seine Hilfe zur Beilegung des Konflikts angeboten. Trump schreibt in den sozialen Medien aber auch, dass er auf eine Verbesserung der Beziehungen zu China hoffe. Xi hatte die USA bei dem ersten Treffen ermahnt, sich in der Taiwan-Frage nicht einzumischen. Würde dies falsch gehandhabt, könnten die Beziehungen in eine äußerst gefährliche Lage geraten. Ulrike Klein, Redaktion.
3: Seit knapp 30 Jahren ist die Scientology-Organisation in Deutschland systematisch vom Bundesamt für Verfassungsschutz beobachtet worden. Das ist nach ARD-Informationen nun vorbei. Der Inlandsgeheimdienst wolle sich stattdessen auf größere Bedrohungen fokussieren, heißt es.
13: Dazu zählen Terrorismus, Spionage und Sabotage. Dahingegen habe Scientology in den vergangenen Jahren immer weniger Zulauf verzeichnet. 2024 waren es demnach insgesamt 3.600 Mitglieder, die meisten in Baden-Württemberg, Bayern und Hamburg. Seit Beginn der Beobachtung habe die Organisation etwa ein Drittel ihrer Mitglieder verloren. Der Verfassungsschutz wirft Scientology aber weiterhin eine totalitäre, antidemokratische Ideologie vor, sowie den Versuch, Einfluss auf staatliche Strukturen zu gewinnen. Noah Ulrich, Redaktion.
3: Die Taliban bieten im afghanischen Generalkonsulat in Bonn Praktika an. Dies gehe aus einer seit vergangener Woche veröffentlichten Anzeige auf der Internetseite des Konsulats hervor, berichtet die ARD. Die Rede ist von Arbeit in einem mehrsprachigen, interkulturellen Umfeld. Die Bundesregierung hat letztes Jahr 2 Konsularbeamte aus Afghanistan akkreditiert. Deutschland ist der einzige Staat in der EU, der Taliban als Diplomaten zulässt. Der vor der dänischen Insel Anholt angespülte Wal ist offenbar tot. Unklar ist noch, ob es sich um Ostseewal Timmy handelt. Gestern war der Fund den dänischen Behörden gemeldet worden. Sie gehen davon aus, dass der Wal dort schon eine Weile tot ist. Ihm sollen als nächstes Gewebeproben entnommen werden. Beobachter vor Ort schätzen das Tier auf bis zu 15 Meter Länge. Das würde zu Timmy passen. Der gefundene Wal befindet sich außerdem auf der Route Richtung Nordsee, in die der Wal Anfang Mai gebracht worden war.
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3: Im Nordosten Deutschlands ist es heute noch längere Zeit sonnig und da bleibt es auch meist trocken. Sonst kann es gebietsweise immer wieder Schauer und auch einzelne Graupelgewitter geben. In den Alpen fällt oberhalb von 1500 Metern etwas Schnee. Die Höchstwerte reichen heute von 9 Grad an der oberen Donau bis zu 17 Grad im Osten.
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20: Ich bin Jerome Nussbaum. Das Bundesverteidigungsministerium plant offenbar mehr Geräte und Personal für einen möglichen deutschen Einsatz in der Straße von Hormuz bereitzustellen. Die Rede ist von autonomen Minenabwehrsystemen, Tauchern und spezialisierten Kräften zum Schutz von Schiffen. Möglich wäre demnach auch eine hochrangige Beteiligung deutscher Stabsoffiziere in den Führungsstäben der Mission, heißt es aus Berlin. Bislang waren nur ein Minenjagdboot und ein Versorgungsschiff vorgesehen, sollte es zu einer Mission kommen. US-Präsident Trump hat seine zweitägige China-Reise beendet. Vorher gab es nochmal ein Treffen mit Staatschef Xi. Dabei ging es auch um den Iran-Krieg. Peking rief zu einer dauerhaften Waffenruhe auf. Vom Außenministerium hieß es, Frieden und Stabilität in der Region müssten so bald wie möglich wiederhergestellt werden.
21: Laut Trump soll es Xi um eine Öffnung der Straße von Hormuz gegangen sein. Er habe seine Hilfe zur Beilegung des Konflikts angeboten. Trump schreibt in den sozialen Medien aber auch, dass er auf eine Verbesserung der Beziehungen zu China hoffe. Xi hatte die USA bei dem ersten Treffen ermahnt, sich in der Taiwan-Frage nicht einzumischen. Würde dies falsch gehandhabt, könnten die Beziehungen in eine äußerst gefährliche Lage geraten. Ulrike Klein, Redaktion.
20: Seit knapp 30 Jahren ist die Scientology-Organisation in Deutschland systematisch vom Bundesamt für Verfassungsschutz beobachtet worden. Das ist nach ARD-Informationen nun vorbei. Der Inlandsgeheimdienst wolle sich stattdessen auf größere Bedrohungen fokussieren, heißt es.
12: Dazu zählen Terrorismus, Spionage und Sabotage. Dahingegen habe Scientology in den vergangenen Jahren immer weniger Zulauf verzeichnet. 2024 waren es demnach insgesamt 3.600 Mitglieder, die meisten in Baden-Württemberg, Bayern und Hamburg. Seit Beginn der Beobachtung habe die Organisation etwa ein Drittel ihrer Mitglieder verloren. Der Verfassungsschutz wirft Scientology aber weiterhin eine totalitäre, antidemokratische Ideologie vor, sowie den Versuch, Einfluss auf staatliche Strukturen zu gewinnen. Noah Ulrich, Redaktion.
20: Die Taliban bieten im afghanischen Generalkonsulat in Bonn Praktika an. Dies gehe aus einer seit vergangener Woche veröffentlichten Anzeige auf der Internetseite des Konsulats hervor, berichtet die ARD. Die Rede ist von Arbeit in einem mehrsprachigen, interkulturellen Umfeld. Die Bundesregierung hatte letztes Jahr 2 Konsularbeamte aus Afghanistan akkreditiert. Deutschland ist der einzige Staat in der EU, der Taliban als Diplomaten zulässt. Der vor der dänischen Insel Anholt angespülte Wal ist offenbar tot. Unklar ist noch, ob es sich um Ostseewal Timmy handelt. Gestern war der Fund den dänischen Behörden gemeldet worden. Sie gehen davon aus, dass der Wal dort schon eine Weile tot ist. Ihm sollen als nächstes Gewebeproben entnommen werden. Beobachter vor Ort schätzen das Tier auf bis zu 15 Meter Länge. Das würde zu Timmy passen. Der gefundene Wal befindet sich außerdem auf der Route Richtung Nordsee, in die der Wal Anfang Mai gebracht worden war.
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20: Im Nordosten Deutschlands ist es heute noch längere Zeit sonnig und da bleibt es auch meist trocken. Sonst kann es gebietsweise immer wieder Schauer und auch einzelne Graupelgewitter geben. In den Alpen fällt oberhalb von 1500 Metern etwas Schnee. Die Höchstwerte reichen heute von 9 Grad an der oberen Donau bis zu 17 Grad im Osten.
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14: Und das waren die feelgoodradio.net Nachrichten.

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4: Hallo liebe Connect Radio Hörer und Hörerinnen, herzlich willkommen im Weekend Warm-Up mit Sebastian. Ich hoffe, ihr freut euch auf ein schönes Wochenende mit einer spannenden Sendung. Es wird in dieser Sendung unter anderem auch einen Erlebnisbericht geben von dem Black Coffee Konzert, was tatsächlich am 30. April in Nürnberg an der Großen Straße stattgefunden hat, unter anderem. Zudem könnt ihr euch auf spannende Wochenendtipps freuen und auf jeden Fall viel Vorfreude genießen und gespannt sein, was euch alles erwartet. Hier geht es jetzt erstmal weiter mit der besten Musik auf Connect Radio.

Ja, liebe Connect Radio Hörer und Hörerinnen, ein spannendes und auch hoffentlich sonniges Wochenende steht uns bevor. Und dieses Wochenende startet am Freitag mit einem Welttag der Esel. Der Welttag der Esel geht auf den Ethnoökologen und Kamelforscher Dr. Abdul Razik KK zurück und fand das erste Mal im Jahr 2010 statt. Er hat berichtet, dass die Idee entstand, als er im Rahmen seiner Doktorarbeit in Pakistan mit Kamelen arbeitete. Und dort hat er festgestellt, dass Esel fleißiger und widerstandsfähiger beim trockenen Klima und den harten Arbeitsbedingungen sind als Kamele. Das ist ja mal eine sehr interessante Information, und mit Esel verbindet man doch manchmal auch zwar Lastentiere, aber auch Faulheit. Aber das ist eben anscheinend nicht so. Auf jeden Fall, der Tag, Welttag der Esel am Freitag. Und am Samstag findet seit 1986 schon ein wichtiges Event immer statt, wie ich finde, was von den meisten Menschen übersehen wird. Und zwar der Europatag, der internationale Europatag. Seit 1986 feiern die Mitgliedstaaten diesen, denn es ist der Jahrestag der sogenannten Schumann-Erklärung aus dem Jahr 1950, wo die politischen Grundlagen der europäischen Staatengemeinschaft gedacht wurden. Und an diesem Tag finden auch in vielen Orten auch immer Feste statt, mit Europaflaggen, von Parteien organisiert etc. Und man hat wirklich die Möglichkeit und auch nochmal die Fähigkeit dazu, den Sinn nochmal hervorzubringen, was die EU und Europa für uns eigentlich bedeutet. Ich habe den Europatag schon mal mitgefeiert, so will ich sagen, und empfehle es auch jedem mal, der wirklich was frei hat und auch offen ist. Da gibt es dann auch immer Biergärten etc., die offen haben bei den Rathäusern, beispielsweise auch in vielen, vielen Orten. Und man darf sich nicht vergessen, das grenzüberschreitende Reisen in andere Länder hier in Europa zu gehen, ohne dass man irgendwo aufgehalten wird, dass man überall hinfliegen kann und dass wir eine gemeinschaftliche Währung haben, ist in meinem Empfinden tatsächlich etwas, was das Leben nachhaltig positiv verändert hat, in eine richtige Richtung verändert hat. Und in dem Sinne sollten wir daran denken, auch dankbar sein und das Ganze auch wertschätzen am Europatag. Hier geht es jetzt erstmal weiter mit der besten Musik auf Connect Radio in Vorfreude auf das Wochenende.

Ja, liebe Connect Radio Hörer und Hörerinnen, am Sonntag ist ein ganz besonderer Tag und ich denke, jeder von euch kennt ihn. Der zweite Sonntag im Mai ist das immer. Es ist Muttertag, der Tag zu Ehren der Mutter und der Mutterschaft. Und spannend ist die Entwicklung dieses doch traditionell, gefühlt traditionellen Tags bei uns auch in Deutschland. Er ist auch in den USA gewesen. Und zwar gibt es diesen klassischen Muttertag seit der englischen und US-amerikanischen Frauenbewegung. Und zwar hat die US-Amerikanerin Anne-Marie Reeves-Jarvis 1865 eine Mütterbewegung namens Mother Friendships Day versucht zu begründen. Und zwar hat sie in Grafton in West Virginia am 12. Mai 1907, dem Sonntag nach dem zweiten Todestag ihrer Mutter, ein Memorial Mother's Day Meeting veranstaltet. Und auf ihr Drängen hin gab es auch ein zweites Treffen. 500 weiße Nelken ließ sie zum Ausdruck ihrer Liebe für die verstorbene Mutter vor der örtlichen Küche. Und sie hatte es sich zum hauptberuflichen Ziel gemacht, einen offiziellen Muttertag zu schaffen und hat eine Initiative für die Einführung eines offiziellen Feiertags zu Ehren der Mütter gestartet, indem sie Briefe an Geschäftsleute, Frauenvereine, Politiker etc. schrieb. Und diese Bewegung wuchs sehr rasch an. Und mit steigender Verbreitung und Kommerzialisierung ist das Ganze dann auch international nicht auf die USA beschränkt gewesen, sondern es gab dann auch im Vereinigten Königreich relativ schnell einen Mothering Sunday, der fusioniert wurde mit ihnen, und in Deutschland gibt es ihn seit 1923. Es ist ein Tag, wo man sich wirklich mal zurückersinnen kann und seine Mutter wertschätzen kann, ob man Blumen vorbeibringt, ob man Zeit mit seiner Mutter verbringt, ob man an sie gedenkt. Jeder ist in verschiedensten Lebenssituationen. Ist immer, finde ich, sehr, sehr wertvoll, weil nochmal, man wurde auf die Welt gebracht und hat auch viel mitbekommen. Natürlich ist nicht immer alles perfekt im Leben verlaufen, aber es wurde meistens im positiven Sinne versucht zu gestalten. In diesem Sinne kann man sich mal die Zeit nehmen am Muttertag. Und es ist nicht der Weltfrauentag, das wird oft verwechselt, sondern es ist wirklich der Muttertag. In diesem Sinne, einen schönen Sonntag auf jeden Fall schon mal vorab und hoffentlich viel Freude aufs Wochenende. Hier geht's jetzt weiter mit der besten Musik auf Connect Radio.

Ja, liebe Connect Radio Hörer und Hörerinnen, um das Wochenende auch für etwas ruhigere Zeiten spannend und genüsslich zu machen, komme ich jetzt hier tatsächlich schon einmal mit einem Buchtipp von einem, ja, ich sage jetzt mal, einen eher spannenden Buch. Es ist kein Sachbuch, was ich euch diese Woche empfehle. Und zwar ist es eher eine Art Krimi, würde ich mal behaupten. Es ist der 18. Fall für Bruno. Bredouille heißt er, von Martin Walker. Und es ist ein Krimi über einen Polizeichef, der eine erfolgreiche Geschäftsfrau als Leiche auffindet mit drei Abschiedsbriefen. Und in dieser Situation ist der Fall erstmal klar, was es war. Doch der Polizeichef Bruno hat ein ungutes Gefühl und es verbreiten sich in dem Ort, wo er ist, heimtückische Gerüchte. Und schon bald gerät alles ein bisschen ins Wanken und sein Job steht in Gefahr. Trotz allem bleibt er, wer er ist. Und in toller Gesellschaft entwickelt sich eine Geschichte, die sehr, sehr spannend mit sehr vielen Intrigen hin und her ist, um herauszufinden, was ist mit Monique wirklich passiert. Ich will nicht zu viel vorab verraten. Dieses Buch ist auch wirklich gut bewertet, auch aktuell in der Spiegel Bestseller Ranking Liste. Ich empfehle es euch. Ich habe es tatsächlich auch gelesen. Es ist sehr spannend und es ist wirklich eine gute Unterhaltung von Martin Walker, ein schottischer Historiker, politischer Journalist und Schriftsteller, der in Frankreich lebt tatsächlich. Aber das ist vielleicht für die einen oder anderen, die etwas Unterhaltung und Spannung mögen in diesem Sinne und ein Buch in der Sonne genießen können bei einem hoffentlich sonnigen Wochenende, das uns bevorsteht. Und das könnt ihr in Vorfreude genießen mit der besten Musik hier auf Connect Radio.

ja, liebe Connect Radio Hörer und Hörerinnen, es gibt eine Art Kurzrevue, würde ich einmal sagen, für ein ganz, ganz tolles Konzert, was ich erleben durfte. Und zwar war am 30. April, also am Tag vor dem 1. Mai, Black Coffee in Nürnberg zu Gast, was schon eine absolute Sensation war, dass ein DJ mit so einem bekannten Status weltweit, er hat einen Grammy gewonnen, der Grammy entspricht ungefähr dem Oscar in der Musikszene, dass so ein Mensch für ein Konzert nach Nürnberg gekommen ist. Ich habe mir natürlich schon vorab ein Ticket gekauft und bin dort hingegangen. Es war an der Großen Straße, dort wo in Nürnberg das Volksfest immer stattfindet. Und es war wirklich ein schönes Event. 2 Stunden ging sein Set, davor gab es auch schon gute Aufwärmmusik im Bereich Afro House. Das Ambiente war auch wirklich gut und angenehm, die Menschen waren auch sehr angenehm. Es war eine Veranstaltung, wo man reingehen konnte, ich glaube bis zu 10.000 Menschen waren tatsächlich dort und ab 8:30 hat er dann tatsächlich 2 Stunden lang aufgelegt. Insgesamt war es wirklich super, es gab einige tolle, tolle Hits, sehr alte Hits, die ich auch sehr gefeiert habe, so ein bisschen auch zum Background. Er ist aus Südafrika, hat eine Lähmung an einer Seite, weil er einen Unfall hatte, legt dementsprechend nur mit einer Hand immer auf oder mit einem Arm und hat eben sich in der damalig ja, entwickelten südafrikanischen Hausszene als Vorreiter herauskristallisiert, als der Bekannte und hat seine, vor allem die Rhythmen mitgebracht in die internationale Musikwelt und hat das dann auch mit europäischen House-Sounds etc., aber auch mit Popliedern etc. schön vermixt und hat aber immer dem Stil des Soulful melodisch südafrikanischen Haus seine Treue gehalten und das durchgezogen und hat sich damit tatsächlich bis zum internationalen Star hervorgearbeitet, der mit Drake, David Guetta etc. mittlerweile schon Lieder aufgenommen hat. Es war ein tolles Event für mich. Ich höre diesen DJ gefühlt schon seit mindestens 20 Jahren, also habe ich ihn entdeckt, wahrscheinlich bevor er bekannt wurde oder noch nicht ganz bekannt wurde, also oder schon bekannter war, aber noch kein internationaler Star und es war ein sehr schönes Erlebnis. Was mir allerdings auch ein bisschen aufgefallen ist, das darf ich dann doch mal laut sagen, heutzutage schaut man ja eher mit seinem Handy zu, als dass man sich rhythmisch bewegt. Das fand ich manchmal nicht immer ganz so schön, aber am Ende hat es tatsächlich irgendwie auch jeden ergriffen, dass er sich dann auch bewegt hat, weil die Musik ist einfach sensationell. Ich empfehle jedem, das mal zu erleben, wenn ihr noch die Chance habt. Jetzt ist er, glaube ich, 50 in etwa. Solange er noch auflegt, versucht zu schauen, ob ihr ein Konzert von ihm erreicht. Das war wirklich ein tolles Event und Erlebnis. In diesem Sinne, mit einer Background-Erinnerung geht es jetzt aber trotzdem erstmal in ein schönes Wochenende und hoffentlich sonniges Wochenende hier auf Connect Radio.

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So, und dann kommt ja noch mein Psychologie-Tipp, den ich für die Woche habe. Und der ist dieses Mal tatsächlich etwas sparsam und auch tatsächlich ad hoc. Aber es ist trotzdem was, wo ich einfach nochmal sensibilisieren will, weil ich sage, das ist wirklich ein Thema, woran man nur gewinnen kann. Und dort stelle ich einfach ein Stichwort hin und ich glaube, das reicht fast schon. Und zwar das Thema Achtsamkeit. Achtsamkeit ist ein ganz, ganz wichtiges Thema, weil wir heutzutage in der Gesellschaft einfach immer viel, viel mehr beschäftigt sind, ob jetzt mit Social Media, wir stehen auf, ist es was im Kopf, das sind ja noch die Sachen, die wir auch von früher noch kennen und Standard sind, aber dann Einflüsse, sei es von Radio, sei es von Musik, sei es von Stress hier, Stress da und Handy, Smartphone, PC, auch beruflich und so weiter. Und wir haben jetzt einfach verlernt, wirklich stärker bei uns sein, stärker im Hier und Jetzt zu sein und damit sozusagen alle Gedanken über die Zukunft, über die Vergangenheit einfach liegen zu lassen. Und zwar so, wie wir auch als Kinder waren, wie wir als Kinder gespielt haben, die Welt entdeckt haben. Und wenn uns langweilig war, war uns langweilig. Dann haben wir uns im Hier und Jetzt beschäftigt. Und da ist Achtsamkeit ganz wichtig. Das kann man nicht einfach per Knopfdruck herbeiführen und man muss es auch nicht übertreiben. Ich denke, es ist immer so ein kleines, ich mache so kleine Übungen und probiere das einfach mal. Und das können ganz einfache Sachen sein, einfach, dass man sich beispielsweise sagt, okay, morgens stehe ich auf und erstmal habe ich meine halbe Stunde für mich. Da ist kein Handy, da ist kein PC, da ist kein Stress. Ich mache mir einen Kaffee, hocke mich auf den Balkon, genieße den Geruch des Balkons, whatever. Oder ich koche oder ich esse und sage, da ist jetzt kein Handy, da ist kein Fernseher am Laufen. Wie schmeckt's? Wie fühlt sich's an? Wie riecht's? Das sind ganz kleine, bewusste Sachen, die man einbauen kann. Und sonst muss man gar nicht mehr machen. Sonst kann man sein Leben führen, wie man das will. Und durch solche kleinen Übungen wird das wieder gefördert. Und das fördert unsere Lebensqualität und das fördert auch wirklich das Bewusstsein und auch das Gefühl, dass manche Dinge, die einen beschäftigen, einfach nicht immer so präsent sind. Deswegen einfach mein Tipp, kleine Achtsamkeitsübungen und der Fokus auf Achtsamkeit. Und in diesem Sinne auch ein achtsames Wochenende. Man kann es ja mal am Wochenende ausprobieren, da hat man meistens eher die Zeit als unter der Woche. Hier geht es weiter mit der besten Musik auf Connect Radio.

Das Connect Radio Weekend Warm-Up neigt sich so langsam dem Ende, aber das Ende heißt ja nur, das Wochenende kommt. Von daher, von einer positiven Nachricht in die nächste, würde ich tatsächlich mal sagen. Ich hoffe, dass ihr ein tolles Wochenende habt und euch erholt und alles gut genießt. Nächste Woche dürft ihr wieder das Weekend Warm-Up mit Steffi genießen. Ich hoffe, ihr seid dabei und freut euch schon. Mich hört ihr dann wieder in 2 Wochen. Ich wünsche euch ein tolles Wochenende und genießt eure Zeit. Euer Sebastian.

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3: Ich bin Jerome Nussbaum. Das Bundesverteidigungsministerium plant offenbar mehr Geräte und Personal für einen möglichen deutschen Einsatz in der Straße von Hormuz bereitzustellen. Die Rede ist von autonomen Minenabwehrsystemen, Tauchern und spezialisierten Kräften zum Schutz von Schiffen. Möglich wäre demnach auch eine hochrangige Beteiligung deutscher Stabsoffiziere in den Führungsstäben der Mission, heißt es aus Berlin. Bislang waren nur ein Minenjagdboot und ein Versorgungsschiff vorgesehen, sollte es zu einer Mission kommen. US-Präsident Trump hat seine zweitägige China-Reise beendet. Vorher gab es nochmal ein Treffen mit Staatschef Xi. Dabei ging es auch um den Iran-Krieg. Peking rief zu einer dauerhaften Waffenruhe auf. Vom Außenministerium hieß es, Frieden und Stabilität in der Region müssten so bald wie möglich wiederhergestellt werden.
2: Laut Trump soll es Xi um eine Öffnung der Straße von Hormuz gegangen sein. Er habe seine Hilfe zur Beilegung des Konflikts angeboten. Trump schreibt in den sozialen Medien aber auch, dass er auf eine Verbesserung der Beziehungen zu China hoffe. Xi hatte die USA bei dem ersten Treffen ermahnt, sich in der Taiwan-Frage nicht einzumischen. Würde dies falsch gehandhabt, könnten die Beziehungen in eine äußerst gefährliche Lage geraten. Ulrike Klein, Redaktion.
3: Seit knapp 30 Jahren ist die Scientology-Organisation in Deutschland systematisch vom Bundesamt für Verfassungsschutz beobachtet worden. Das ist nach ARD-Informationen nun vorbei. Der Inlandsgeheimdienst wolle sich stattdessen auf größere Bedrohungen fokussieren, heißt es.
12: Dazu zählen Terrorismus, Spionage und Sabotage. Dahingegen habe Scientology in den vergangenen Jahren immer weniger Zulauf verzeichnet. 2024 waren es demnach insgesamt 3.600 Mitglieder, die meisten in Baden-Württemberg, Bayern und Hamburg. Seit Beginn der Beobachtung habe die Organisation etwa ein Drittel ihrer Mitglieder verloren. Der Verfassungsschutz wirft Scientology aber weiterhin eine totalitäre, antidemokratische Ideologie vor, sowie den Versuch, Einfluss auf staatliche Strukturen zu gewinnen. Noah Ulrich, Redaktion.
3: Die Taliban bieten im afghanischen Generalkonsulat in Bonn Praktika an. Dies gehe aus einer seit vergangener Woche veröffentlichten Anzeige auf der Internetseite des Konsulats hervor, berichtet die ARD. Die Rede ist von Arbeit in einem mehrsprachigen, interkulturellen Umfeld. Die Bundesregierung hatte letztes Jahr 2 Konsularbeamte aus Afghanistan akkreditiert. Deutschland ist der einzige Staat in der EU, der Taliban als Diplomaten zulässt. Der vor der dänischen Insel Anholt angespülte Wal ist offenbar tot. Unklar ist noch, ob es sich um Ostseewal Timmy handelt. Gestern war der Fund den dänischen Behörden gemeldet worden. Sie gehen davon aus, dass der Wal dort schon eine Weile tot ist. Ihm sollen als nächstes Gewebeproben entnommen werden. Beobachter vor Ort schätzen das Tier auf bis zu 15 Meter Länge. Das würde zu Timmy passen. Der gefundene Wal befindet sich außerdem auf der Route Richtung Nordsee, in die der Wal Anfang Mai gebracht worden war.
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3: Im Nordosten Deutschlands ist es heute noch längere Zeit sonnig und da bleibt es auch meist trocken. Sonst kann es gebietsweise immer wieder Schauer und auch einzelne Graupelgewitter geben. In den Alpen fällt oberhalb von 1500 Metern etwas Schnee. Die Höchstwerte reichen heute von 9 Grad an der oberen Donau bis zu 17 Grad im Osten.
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14: Und das war die feelgoodradio.net Nachrichten.

0: Deutsche Telekom, der Herr Walter am Telefon. Guten Tag, wen habe ich denn da?
1: Hallo, hier ist Seffin.
0: Guten Tag, Herr Seffin. Wie kann ich Ihnen helfen?
1: Weißt du, habe ich Probleme mit meinem Internet?
0: Ja, und wie kann ich Ihnen da helfen?
1: Habe ich gemacht auf Fenster von dem Internet.
0: Ja.
1: Und jetzt sehe da Porno.
0: Wie, was sehen Sie da?
1: Eine Porno.
0: Ach, Pornos?
1: Ja.
0: Oh, dann haben Sie bestimmt eine Pornoseite aufgerufen. Ja, das ist natürlich klar, das kommt dann. Ne? Das hat sich im Browser jetzt dann so eingearbeitet und das müssen Sie aus dem Browser wieder rausnehmen.
1: Ja, ich nichts eingegeben habe. Ich nur gemacht habe auf Internet und auf einmal da Porno.
0: Ja, also da müssen Sie sich einen PC-Techniker kommen lassen, der Ihnen das einrichtet. So, mit der Leitung haben Sie ja keine Probleme. Sie können uns ja gut, können ja die Seiten gut aufrufen, oder?
1: Ja, weiß nicht. Warte. Sieh da, Maus bewegt sich, ohne ich was machen. Und dann, die gehen weiter rüber. Ist normal?
0: Nee, dann haben Sie wahrscheinlich ein Virus sich eingefangen.
1: Wie Virus? Ist Computer krank?
0: Ja, der Computer ist dann krank, ja, kann man so sagen. Ja, Sie haben sich wahrscheinlich ein Virus eingefangen. Irgendjemand arbeitet jetzt auf Ihrem Rechner wahrscheinlich mit. Wenn sich die Maus von Geisterhand bewegt, ist das so, dass Sie einen Virus drauf haben.
1: Muss ich anrufen, Ghostbusters?
0: Nein, Sie sollten sich eine Firewall draufziehen. Die Firewall verhindert dann, dass Leute auf Ihren PC kommen und ein gutes Antivirenprogramm.
1: Ja, kann vielleicht auch an Leitung liegen?
0: Nein, also ich glaube nicht, dass die Leitung ein Problem hat. Geben Sie mir mal Ihre Telefonnummer, dann prüfe ich mal Ihre Leitung.
1: Wie Telefonnummer? Muss ich fragen, meine Nachbar?
0: Wieso Ihren Nachbarn fragen?
1: Ja, weißt du, muss ich rübergehen, muss ich fragen, Nachbar.
0: Ach so, der hat Ihnen das alles eingerichtet. Ja, dann fragen Sie mal den Nachbarn, was für eine Telefonnummer Sie haben und Ihre Zugangsdaten, ne, vom Internet, die brauchen wir.
1: Ja, warte, ich gehe rüber. Nachbarn?
2: Was ist los?
1: Hey, weißt du, ich gerade Telefon mit der Telekom.
2: Ja, was ist das Problem?
1: Deine Leitung, Scheißendreck.
2: Wie soll meine Leitung scheißen, Dreck? Ich habe keine schlechte Leitung, gute Leitung.
1: Nein, ich. Telekom, mir sagen, liegen an Leitung. Brauche ich deine Zugangsdaten?
2: Was, du brauchst meine Zugangsdaten? Was wollen denn mit meinen Zugangsdaten? Kaufen dir selber Zugangsdaten. Was du machen mit meinen Zugangsdaten?
1: Ja, du, ich war gestern hier, habe geklingelt bei dir, aber du nichts zu Hause warst.
2: Ja, und dann?
1: Dann ich bin raus auf meinen Balkon und von meinem Balkon bin ich auf deinen Balkon und dann rein in deine Wohnung. Und da haben mir Kabel angesteckt, weißt du.
2: Weil du warst in meine Wohnung und hast die Kabel angesteckt. Bist du blöd?
1: Bin ich nichts blöd. War ich gut, weißt du. Dann bin ich wieder zu mir zurück. Und dann habe ich gesehen die Bilder von dir und deine dicke Frau.
2: Also bist du bist so verrückt. Was du machen im fünften Stock in meinem Balkon in meinem Zimmer? Du verrückt. Du wolltest die Kabel nehmen. Warum du meinen Computer? Was willst du machen an meinem Computer? Was mit meiner Frau Probleme?
1: Habe ich gesehen Fotos von dir und deiner Frau in den Urlaub?
2: Du Siffin, du großes Gespenst, du Spinnen. Geh raus aus meinem Haus, ich will ihn nicht mehr sehen. Du kannst nicht Leitung machen an meinem Computer. Was ist ein Problem?
1: Ist doch ganz einfach. Warum du regst dich auf? Ich dir zahle 3 Döner.
2: Ich mache Tür zu, ich dich nicht mehr sehen will.
1: Ja, mach die Augen zu, ist die gleiche.
0: Hallo?
1: Ja.
0: Was war da jetzt los?
1: Ja, weißt du, ich stress mit meinem Nachbar.
0: Warum? Was ist denn da los?
1: Ja, weißt du, gestern bin ich von meinem Balkon auf die Seite, habe ich geklingelt bei ihm.
0: Ja.
1: Und er nichts zu Hause. Dann bin ich auf meinem Balkon und dann auf seinem Balkon bin ich rüber in seine Wohnung und habe ein angesteckt Kabel.
0: Haben Sie sich ein LAN-Kabel rübergezogen?
1: Ja, genau. Genau, wieso LAN-Kabel?
0: Ja, haben Sie sich jetzt ein LAN-Kabel rübergelegt in Ihre Wohnung, dass Sie ins Internet
1: Nein,
0: können?
1: Nächste LAN-Kabel habe ich WLAN.
0: Wie, WLAN?
1: Habe ich mir gekauft in der Kick? Habe ich mir gekauft 20 Meter WLAN-Kabel.
0: Das gibt kein WLAN-Kabel, das ist ein Witz. Nein, aber Sie können doch nicht bei Ihrem Nachbarn das Internet abgreifen, das geht doch gar nicht. Also das ist ja verboten und wenn Ihr Nachbar das nicht will, dann kann der Sie sogar anzeigen. Und also da können wir Ihnen überhaupt nicht helfen, also das geht gar nicht. Also melden Sie sich selber Ihren Anschluss an und dann können Sie auch bei mir anrufen, aber so kann ich Ihnen nicht mal einen Support geben. Also tut mir leid, aber das ist also sogar strafbar. Bitte ziehen Sie das Kabel wieder raus. Und informieren Sie Ihren Nachbarn, dass Sie das getrennt haben von Ihrem Computer.
1: Ja, wie? Muss ich wieder über den Balkon gehen und dann wieder über den Balkon gehen? Und
0: nein, klingeln Sie bei ihm und sagen Sie ihm, das Kabel soll er rausziehen.
1: Aber vorhin hat gesagt, er will mich nicht mehr sehen.
0: Ja, aber das Kabel wird er ja wohl jetzt rausziehen. Also es ist ja egal, Sie können auf jeden Fall nicht ins Internet über Ihren Nachbarn, das ist verboten.
1: Wie verboten?
0: Das dürfen Sie nicht. Der Mann hat seine Zugangsdaten bekommen, der bezahlt dafür. Und Sie können doch nicht einfach sein Internet klauen. Das geht nicht.
1: Ach, kommst du, machst du bitte Augen zu, weißt du?
0: Nein, da können wir die Augen nicht zumachen. Normalerweise müssten wir Ihnen den Telefonanschluss... Also ich bin unbestechlich. Und außerdem gehen Sie auf seinem Computer und gucken sich seine Bilder an. Und das ist schon sehr strafbar, ja, was Sie da machen.
1: Hab ich gesehen von seiner Frau, von seiner dicke Frau und er in den Urlaub.
0: Ja, das möchte ich jetzt alles gar nicht wissen. Ne? Also bitte trennen Sie jetzt das. Wie heißen Sie denn? Geben Sie mir mal Ihre Adresse und Ihre Telefonnummer.
1: Ich nichts habe.
0: Wie? Also Sie haben doch Telefon, oder?
1: Ja, ich nix habe. Habe ich geglaubt bei Nachbarn.
0: Wie? Der Telefonanschluss, über den wir jetzt telefonieren, ist auch von Ihrem Nachbarn?
1: Ja, na klar.
0: Das darf doch nicht wahr sein. Sagen Sie mal, jetzt haben Sie wirklich alles geglaubt. Na gut, dann sagen Sie mir mal die Telefonnummer von... also die Telefonnummer kann ich ja jetzt nichts mit anfangen. Haben Sie eine Handynummer?
1: Ja, nee, habe ich nichts.
0: Okay. Alles klar. Also normalerweise müssten wir Ihnen den Strom abstellen.
1: Ja, wieso Strom? Warst du gestern Techniker hier? Von dem Strom habe ich auch geklaut.
0: Wie Strom geklaut?
1: Ja, du ganz einfach, habe ich gemacht. Habe ich gemacht, Klemm. Und dann ist sie rüber zu mir. Und dann wieder Klemm.
0: Den Strom vom Nachbarn haben Sie auch geklaut?
1: Na klar.
0: Das darf doch nicht wahr sein.
1: Der nichts wissen.
0: Um Gottes Willen. Also Sie haben ja, das ganze Haus ist ja, Ihr ganzen Hausstand ist ja nur noch alles zusammengeklaut. Also das ist ja, Sie leben auf fremden Strom, fremdes Telefon und fremdes Internet. Also bezahlen Sie gar nichts.
1: Nee, warum nicht zahlen?
0: Also ich kann nur den Kopf schütteln, entschuldigen Sie, aber sowas habe ich noch nicht erlebt. Also Herr Siffin, da wird es auf jeden Fall ein Nachspiel haben für Sie. Auf Wiederhören.
1: Wie? Wie Nachspiel? Waren wir nicht erst bei Vorspiel?
0: Herr Siffin, auf Wiederhören. Also ich möchte mit Ihnen jetzt nicht mehr sprechen, weil das ist mir einfach zu extrem, was Sie da machen.
1: Ja,
0: auf
1: gut.
0: Wiederhören.
1: Tschüss.
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